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1: Guten Morgen. Es ist Dienstag in den Sommerferien. Ich bin Milton, Jim ist auch da. Ist es nicht schön, Jimmy?
2: Sommerferien sind schön, ja, auf jeden Fall.
1: Ja?
2: Hätte ich auch gern gehabt.
1: Hast du schon Sommerferienprogramm gemacht? Warst du schon im Freibad? Hast du schon was getöpfert?
2: Zeltlager.
1: Zeltlager, genau. Bei uns war Highlight immer Übernachtung im Freibad und ich habe gestern zufälligerweise das Ferienprogramm von da, wo ich wohne, gesehen und das gibt's immer noch. Da wird immer noch im Freibad übernachtet.
2: Hab Im gleichen, kurz, wo du damals lagst.
1: Ja, aber kann ich jetzt, wäre natürlich ein bisschen strange, wenn ich da jetzt hingehe und mit ganz vielen 12-Jährigen irgendwie im Freibad schlafe, aber so vom Ding ist eigentlich geil, dass das immer noch gibt.
2: Das wäre strange, du hättest auch heute Morgen mal vorbeifahren können und gucken, also wenn es gerade, war es von gestern auf heute?
1: Nee, das ist Anfang August irgendwann.
2: Sonst wäre nämlich auch witzig, fest, kommt morgens vorbei und guckst mal, wer liegt eigentlich auf deinem Platz und so, aber kommt wahrscheinlich auch nicht so gut.
1: Ja, vielleicht. Mal schauen, ist ja noch ein bisschen hin. Ich überlege mir das, ob ich da noch vorbeifahre bei der Übernachtung im Freibad, wenn es denn soweit ist, und ich hoffe, ihr habt einen guten Start in den Dienstag und noch besser natürlich, wenn ihr auch was Sommerferienmäßiges machen könnt. Aber dann schlaft ihr jetzt wahrscheinlich noch.

0: All dieser Arsch ist das von Coil Ray und Ty Dolla Sign. Also, All That Ass, natürlich.
1: Junge, Junge, Junge, das Zeug ist auch echt überall, ne? Ich lese gerade, Biosensor entdeckt Nanoplastik in Minuten.
0: In Minuten?
1: In Minuten wurde das jetzt schon gefunden.
0: Oha, dann haben wir jetzt schon halbes Nanoplastik in dieser kurzen Zeit aufgegessen oder was haben wir damit jetzt gemacht?
1: Warte mal, also ein japanisches Forschungsteam hat jetzt einen neuen Biosensor entwickelt, der Nanopartikel im Wasser erkennen kann und zwar in 20 Minuten. Ah, okay, na gut. Hat sie erledigt.
0: Glück gehabt.

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0: Also abgesehen davon, dass da eh keiner mehr angemeldet ist und das auch nicht mehr viele Leute aktiv benutzen, außer ich, wenn ich hier bei der Arbeit am Computer sitze.
1: Facebook.
0: Ja, glaube ich, Facebook hat auch selber keinen Bock mehr. Ich sitze hier so seit einer Viertelstunde und versuche so nebenbei mich hier mal so einzuloggen, weil, wie gesagt, wenn ich hier sitze, gucke ich da mal so rein, was da so abgeht. Und es geht einfach nicht. Aber ich muss hier immer so diese Capture-Bilder, wie heißt das? Hier,
1: ja, klick du bist ein Mensch und klick auf alle Fahrräder.
0: Klick auf alle Fahrräder. Und ich weiß nicht, auf wie viele Fahrräder ich schon geklickt habe. Und es geht einfach nicht. Und ich weiß nicht, ob ich dumm bin oder ob hier irgendwas verkehrt ist oder ob ich wirklich ein Roboter bin.
1: Aber hast du schon mal, seitdem du jetzt hier bei Facebook regelmäßig guckst, irgendwann da mal einen interessanten Post gesehen?
0: Die interessantesten sind halt einfach Reposts, die es auch bei Instagram gibt.
1: Die du schon gesehen hast.
0: Die ich schon gesehen habe. Aber ja, dann kann ich mir nochmal die Kommentare bei Facebook durchlesen, dann habe ich nochmal so eine andere Perspektive auf Sachen.
1: Ja, das sind andere Menschen auf jeden Fall, aber die kannst du inzwischen auch bei Insta sehen. Also insofern.
0: Ja, das stimmt. Es geht auch nicht. Komm mal ganz kurz her. Hier ist auch gar kein Fußgängerüberweg. Hier steht, drücken Sie auf die Fußgängerüberwege. Hier ist kein Fußgängerüberweg. Guck mal, wo ist hier ein Fußgängerüberweg?
1: Ja, dann drück mal bestätigen.
0: Bestätigen. Versuchen Sie es bitte erneut.
1: Guck mal, du trainierst gerade kostenlos eine KI für Meter.
0: Ja, naja, schade.

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0: Lonely Girl war das von Sky Newman um genau 6:30.
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2: Immer mehr junge Leute in Deutschland verweigern den Kriegsdienst. Bis Juli sind knapp 6.000 Anträge beim zuständigen Bundesamt eingegangen. Das berichtet das Redaktionsnetzwerk Deutschland. Deutlich mehr sind das als im gesamten vergangenen Jahr. Die USA haben nach eigenen Angaben wieder Ziele im Iran angegriffen. Begründet wird das mit iranischen Attacken auf Schiffe in der Straße von Hormuz. Der Iran verübte wiederum Vergeltungsangriffe. 5 Jahre nach der Flutkatastrophe im Ahrtal wird heute an die Opfer erinnert. Dazu werden unter anderem Kanzler Friedrich Merz und Bundespräsident Frank-Walter Steinmeier erwartet. Bei den Überschwemmungen waren 2021 insgesamt fast 200 Menschen ums Leben gekommen. Und wir schauen noch aufs Wetter. Heute wird's wieder sonnig und trocken. In der Nordseeregion vor allem sehr sonnig. Ansonsten gibt's auch ein paar Wolken und teilweise leichte Schauer- und Gewitterneigung. Also kann auch ein bisschen nass werden. Maximal 21 bis 30 Grad sind aber wieder drin.
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3: Gewitterneigung? Heißt das, die Blitze kommen so schräg oder was?
2: Ja, das wäre geil. Ja, wenn Wind dazukommt, dann hast du so geneigtes Gewitter.
3: Ja, okay, das ist das Spezialgewitter. Gut, ja. Schauen wir mal, wie das nachher aussieht. Aber erstmal habt ihr gehört, bisschen Sonne, bisschen Wolken. Sag mal, kannst du mal aufhören, hier so laut zu husten? Kommt der hier rein? Bist du krank oder was? Nee? Yusuf ist gerade in die Tür gekommen, sagt, er ist nicht krank. Sitzt da aber voll blass und hustet hier alles voll. Aber gut, ey, ich hoffe, euch geht's besser als ihm. Habt einen schönen Dienstag.

Ich bin ganz ehrlich, ne? Ich bin schon wieder ready für Urlaub. Wird nur erstmal nichts mehr mit Urlaub. Ich war vor irgendwie 3 oder 4 Wochen schon weg, aber allein wenn ich lese, der neue Song von Kalim und Shani 030 heißt Mykonos, denke ich mir, ja, einfach ins Flugzeug und dann vielleicht dahin fliegen. Ich war einmal, das ist jetzt schon ein paar Jahre her, auf Kreta, ist jetzt nicht Mykonos, aber ist ja auch eine griechische Insel und ihr wisst. Und das war so schön da, ich habe das da so gemocht und deswegen tut es mir fast ein bisschen leid für mich selber, dass ich jetzt in diesem Sommer nicht mehr wegfliege und an alle, die wie ich jetzt zu Hause bleiben müssen, wir können ja immerhin den ein oder anderen Song dann über Urlaub hören, wie zum Beispiel genau nämlich den hier, Kalim und Shani 030 mit Mykonos. Hören wir mal, was die da so machen als Gangster-Rap-Stars. Hey.

0: Oh, heute wird's richtig heiß, denn es ist das erste Halbfinalspiel um 21 Uhr. Frankreich gegen Spanien. Einfach auf dem Papier schon so ein Banger-Spiel. Mbappé und Dembélé gegen Lamine Yamal. Ich habe richtig Bock. Und vor allem ist es erstmal auch eine normale Uhrzeit. So, das ist auch schon mal eine gute Sache.
1: 21 Uhr. ZDF genau. Überträgt. Ich habe jetzt schon öfter gehört, so ein bisschen vorgezogenes Finale. Also ich meine, macht
0: ja,
1: auch Sinn. Spanien,
0: auch.
1: Beste Defensive der ganzen WM bisher. Ein Tor erst kassiert.
0: Krass.
1: Dann natürlich Lamine Yamal. Der ist gestern 19 geworden, ne?
0: das ist so verrückt, krank, ne? Ey. Der hat schon so viel gewonnen. Der ist schon so erfolgreich, ist erst 19.
1: Und auf der anderen Seite einfach Dembélé, der aktuelle Weltfußballer. Dann natürlich auch Mbappé und so. Das ist schon.
0: Ist Frankreich auch dann gleichzeitig die beste Offensive? Also gefühlt ja, ne? Aber ob das jetzt nach Zahlen so ist, hast du wahrscheinlich nicht im Kopf.
1: Nee,
0: ne?
1: weil es gab ja auch in der Vorrunde so ein paar 6-0 und sowas. Also
0: oder so ein 7-1 genau. Gegen Curaçao.
1: Ja, das hat uns sehr weit gesagt.
0: Ja, okay, aber ich habe trotzdem richtig Bock. Wer glaubst du gewinnt?
1: Ich tippe ganz ehrlich auf Spanien. Die haben die letzten Begegnungen gegen Frankreich immer gewonnen. Also 24 und 25. Und irgendwie, ich weiß nicht. Also klar, Frankreich hat bisher, glaube ich, den besseren Eindruck in der WM für mich hinterlassen. Auch wenn Spanien keine Tore kassiert hat, waren es auch teilweise echt langweilige Spiele.
0: Ich sage 1-0 Frankreich.
1: Die hatten ja auch ein 0-0 gegen, wen war das?
0: Spanien ist nicht so geil.
1: Gegen
0: Kapverde
1: haben die 0-0 gespielt.
0: Ja, deswegen, ich glaube, Spanien ist nicht so geil, wie man denkt. Frankreich ist da einfach souveräner durchgegangen. Ich glaube, einige kacken sich ein bisschen in die Hose, wenn sie gegen Spanien spielen müssen. Und die mauern halt alles weg, die ganze WM. Aber Frankreich ist halt echt gut. Also Frankreich,
1: pff, und am Ende macht es Spanien.
0: Nein, Mann. Nein, lass mich. Lass Spanien, nein.

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0: Blackout Days war das um genau 7 Uhr hier bei Bremen Next am Dienstagmorgen. Guten Tag. Guten Morgen.
1: Ist auch so ein bisschen so ein Blackout Day heute irgendwie.
0: Findest du?
1: Ja, ich weiß auch nicht.
0: Wir sind wieder in unserem alten Studio drin. Das wurde ja umgebaut jetzt ganz, ganz lange. Wir waren in so einem Aushilfsstudio. Da hatten wir so schöne große Fenster.
1: Daran
0: liegt's. Man konnte die aufmachen, man konnte rausgucken. Jetzt sind wir wieder in unserem alten Studio, ja. Was natürlich schön ist, weil wir hier große Tische haben und schöne Lampen, aber es ist auch wirklich sehr dunkel.
1: Wir sind zurück eigentlich im Keller, kann man so ein bisschen
0: wirklich
1: sagen.
0: Wirklich? Wir sind wirklich irgendwie im Keller.
1: Ja, schon wieder abgestiegen.
0: Also wenn ihr hier vorbeigeht bei der Volkshochschule, ihr wisst ja, wo wir sitzen, da winkt doch mal, weil wir kommen hier sonst nicht raus. Wir haben keinen Kontakt sonst zur Außenwelt. Wir sind hier einfach im Dunkeln.
1: Hilfe.
0: Keiner wird kommen.

0: Es sind Sommerferien und wir waren gestern schon unterwegs in Bremerhaven und haben da mal den Inner Space abgecheckt. Das ist ein Freizeit mitten in der Innenstadt von Bremerhaven.
1: Eigentlich eine richtig geile Aktion. Johannes ist Leiter vom Inner Space und er sagt, das Geile ist auch, dass das von Jugendlichen für Jugendliche ist.
2: In den Inner Space kommen Jugendliche ab 12 ja erst, weil sie erst ab 12 rein können. Aber wir haben ganz viele verschiedene, unterschiedliche Jugendliche aus allen Stadtteilen von Bremerhaven. Viele Jugendliche, die selber zu Hause nicht so viel Platz haben oder einfach einen Ort suchen, wo sie mit Freundinnen ihre Zeit verbringen können, wo sie Billard spielen können, wo sie chillen können. Einfach deswegen, weil viele haben einfach zu Hause natürlich nicht ganz so viel Platz, nicht so viel Ruhe und oder einfach Eltern, vor denen sie sich hier vielleicht auch ein bisschen manchmal verstecken wollen oder einfach Zeit ohne Eltern verbringen wollen.
1: Ja. Irgendwie, auf jeden Fall klingt das geiler, finde ich, als so klassisch Freizieh, bisschen runtergerockt und irgendwie alt oder so. Das sieht auch ganz geil aus. So, das ist so ein bisschen vielleicht wie so ein Streamerraum oder so, ne? Geil eingerichtet und so. Schön fett.
0: Ist halt auch voll viel drin. Also du kannst da, wie du gerade schon gesagt hast, streamen, also tatsächlich halt zocken, weil da irgendwie auch Playstations rumstehen. Man kann Billard spielen und.
2: Genau, was wir hier oben auch haben, ist zum Beispiel ein Keyboard. Wir haben eigentlich fast jeden Tag Jugendliche hier, die Keyboard spielen. Viele auch tatsächlich davon wirklich professionell und gut, die halt zu Hause das vielleicht nicht unbedingt haben als Möglichkeit und hier die Möglichkeit nutzen, tatsächlich zu üben, auch mit anderen das zusammen zu machen. Also wir haben hier eine ganze Bandbreite an Jugendlichen, die von Chillen bis hin zu Keyboard richtig krass spielen, üben, und haben wir alles dabei.
1: Was du da noch alles kannst, ist richtig krass. Zum Beispiel heute sehe ich gerade 15 bis 20 Uhr Rap-Song produzieren, wer Bock hat.
0: Ja.
1: Also die haben richtig viel Fanprogramm. Jetzt auch Kochwettbewerb ist morgen und so Spiele programmieren lernen und so.
0: Ganz lange Liste, checkt mal den Inner Space in Bremerhaven ab, der ist mitten in der Innenstadt oder natürlich alle Freizeits und Orte, wo man hingehen kann bei euch in der Nähe, denn Ferienprogramme haben eigentlich alle, wollte ich sagen.

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OMG. So heißt die neue Single von Bad Moms J und OMG. Mir ist gerade was aufgefallen auf der Instagram-Seite von Bad Moms J. Ich wollte nämlich nochmal checken, was da aktuell so bei der los ist, weil die postet ja gefühlt alle Stunde im Moment irgendwas Neues, sei es eine Story, sei es ein Beitrag, irgendwas. Und vor 12 Stunden hat sie wieder ganz viele Fotos gepostet. So sich im Golf-Outfit. Ihr wisst, einfach so ein Pack Bilder, mit die man halt dann so slidet auf Instagram. Ihr wisst, ganz normal. So. Aber jetzt, wenn man diese Fotos von Bad Moms J durchslidet, von links nach rechts, ist mir aufgefallen, dass jedes Bild, die Caption ändert sich da unten. Normalerweise schreibt ihr einmal eine Sache rein, keine Ahnung, das war meine Woche. Und dann wischt ihr die Bilder so durch und unten der Text bleibt immer gleich. Aber bei Bad Moms J verändert sich halt jetzt bei jedem Swipen der Text. Ich weiß nicht, ob das jetzt irgendwie ein neues Instagram-Feature ist oder ob Bad Moms J da irgendwelche privaten Funktionen hat. Aber hier steht dann beim ersten Foto Golf Moms, weil sie so ein Golf-Outfit hat. Dann blonde Strähnen, Fragezeichen. Dann steigt mit 5 Sick Hoes aus der G-Class, I guess. So viel Pretty Girls, fast schon spooky und so weiter und so fort. Es verändert sich halt jedes Mal die Caption. Das fand ich gerade faszinierend. Also abgesehen von den Fotos, sowieso die Bad Moms Shader gepostet hat, bei ihr läuft, Album ist auf dem Weg, Tour kommt und anscheinend hat sie auch noch ein neues Instagram-Feature. Unlocked. Oder ich hab's jetzt halt zum ersten Mal bei ihr gesehen. Hier ist OMG.

0: Party geil war das um genau 7:30.
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2: Immer mehr junge Leute in Deutschland verweigern den Kriegsdienst. In diesem Jahr waren es schon deutlich mehr als im gesamten letzten Jahr, nämlich über 5.800. Das berichtet das Redaktionsnetzwerk Deutschland. Pflegeheime werden immer teurer. Nach einer Auswertung des Verbands der Ersatzkassen zahlen Pflegebedürftige im ersten Heimjahr rund 3.400 Euro im Monat. Das sind fast 300 Euro mehr als vor einem Jahr. In Niedersachsen haben heftige Gewitter, Starkregen und Hagel viele Feuerwehreinsätze ausgelöst, vor allem rund um Hannover. Teilweise von 4 cm großen Hagelkörnern ist die Rede. Und wir schauen nochmal aufs Wetter. Aktuell sind wir noch bei 17 Grad in Bremen und tatsächlich schon 28 Grad in Rotenburg und 29 in Oldenburg, kann ich mir nicht vorstellen.
0: Das kann ich mir nicht vorstellen.
2: Auf jeden Fall sind maximal 21 bis 30 heute drin. So ein Mix aus Sonne und Wolken gibt es. Es kann zwischendurch aber mal ein bisschen regnen, vielleicht sogar gewittern.
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0: Also wäre auf jeden Fall geil, wenn in Oldenburg jetzt schon 29 Grad wären, dann könnte man schon den Grill anhauen und irgendwie vielleicht schwimmen gehen oder so.
2: Aber ich glaube, da muss irgendwer mal an der Messstation rütteln oder so, einmal kurz rausfahren.
0: Ja, rüttel mal.
2: Ich fahre gleich mal los.

Ich weiß sowieso, dass ihr es weiter sagt. 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

0: Bei manchen gibt's Müsli, bei manchen gibt's irgendwie Toast oder Brötchen und bei Jim gibt's zum Frühstück 99%ige Schokolade mit Orange drin.
1: Ey, das ist jetzt unfair.
0: Was denn? Du bist hier der Dekadente, der hier eine 8 € Schokoladentafel zum Frühstück frisst.
1: Vor einer Stunde auch schon Pizza.
0: Das stimmt. Du hast Pizza gegessen aus dem Karton, der aussah wie ein Schuhkarton. Du bist irgendwie ein bisschen special heute Morgen. Was ist da los? Woher kommt jetzt die Schokolade?
1: Meinst du, ich bin schwanger?
0: Ja, das... Also wäre jetzt die Frage danach gewesen. Erst wollte ich fragen, ob du ein bisschen special drauf bist heute und sonst, ob du vielleicht schwanger wärst.
1: Ich hoffe es nicht eigentlich. Das
0: passt gerade nicht so in die Planung, meinst du?
1: Ja.
0: In deine Lebensplanung?
1: Das geht doch auch nicht, oder?
0: Ich weiß es nicht. Vielleicht geht es.
1: Es geht so lange nicht, bis es dann irgendwann mal, bis ein Mann zum ersten Mal schwanger ist. Und wenn ich das jetzt bin, dann... Na gut, meine Karriere wäre gesichert, oder?
0: Also wir könnten auf jeden Fall ein ganzes Ding draus machen. Podcast, ja. Netflix-Serie, Kinofilm.
1: Ich bin schwanger, Mann. Oder so nenne ich das
0: ja. Irgendwie so. Ja, okay. Alles klar. Also von der Schokolade sind wir zu einer neuen Karriere für dich gekommen. Herzlichen Glückwunsch.
1: Ja, krass. Dankeschön. Ich weiß noch nicht, wie ich ihn nenne. Oder sie. Mal gucken. In 9 Monaten wissen wir mehr.

0: Cooped Up ist das von Post Malone und Roddy Ricch.
1: Und er ist 12 Meter lang, 3,5 Meter hoch und hat ganz, ganz, ganz, ganz, ganz kleine Ärmchen.
0: Ich bin's nicht.
1: Nee, das ist ein T-Rex.
0: Ah, wo ist der T-Rex?
1: In New York aktuell noch, der wird da versteigert heute.
0: Ein echter Dinosaurier, ein echter T-Rex?
1: Ja, schon, nur noch die Skelette sind übrig, der ist ja schon ein paar Millionen Jahre tot. 67 Millionen Jahre, um genau zu sein. Aber die Skelette kannst du jetzt kaufen, das ganze Skelett für...
0: Boah, lass mich raten, warte... 67 Millionen ist der alt.
1: Ja.
0: Das sind natürlich einige Kilos an Knochen.
1: Ja.
0: Ich würde schätzen 10.000.
1: 30 Millionen. Also zumindest wird geschätzt, dass
0: Millionen?
1: Das dabei rauskommt.
0: 30 Millionen?
1: Ja.
0: Was willst du denn damit machen?
1: Also kannst du ja hinstellen.
0: Ja, weiß man, wo wird sich, wenn sich das jetzt einer kauft und dann so für einen Flex daraus irgendwie, weiß ich nicht, ein Auto baut, aus so T-Rex-Knochen oder sich eine Kette macht. Aber was willst du denn mit einem echten Dino-Skelett? Das stellst du dann in eine Scheune und da machst du hier, komm, guck den Dino an.
1: Ich würde schon.
0: Für 3 Euro Eintritt, wie viele Leute müssen denn da kommen, bis du die 30 Millionen wieder raus hast?
1: Ja, 10 Millionen.
0: Wow, aber das ist so geil, dass du Mathe studiert hast.
1: Du könntest ja auch einfach zum Beispiel den, stell vor, du hast ein Problem mit Tauben in deinem Garten.
0: Ja.
1: Und hast da keinen Bock mehr drauf.
0: Ja.
1: Dann stellst du den dahin als Vogelscheuche.
0: Ja, stimmt, jetzt macht's Sinn.
1: Siehst du?
0: Okay, kauf ich.

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0: In den USA wird jetzt ja dieses T-Rex-Skelett versteigert für 30 Millionen oder ab 30 Millionen Dollar kann man das kaufen, haben wir gerade schon.
1: Nee, 30 Millionen wird vermutet, dass ab 19 Millionen geht schon los.
0: Aber die Frage ist natürlich, die eigentliche Frage, warum werden eigentlich gefühlt nur Dinosaurier in den USA gefunden? Und es gibt einen Grund, ne?
1: Ja, das Ding ist, da suchen mehr Leute, weil in den USA ist anders als in Deutschland, wenn du da einen findest, dann gehört der erstmal dir. Also wenn der auf deinem Grundstück vergraben ist und du siehst da irgendwie so einen T-Rex-Knochen und dann suchst du weiter und hast plötzlich den ganzen T-Rex, da kannst du den halt auch verkaufen und bist vielleicht plötzlich Millionär.
0: Und bei uns in Deutschland nicht?
1: Bei uns gehört der wohl dann erstmal dem Staat.
0: Ah.
1: Und das ist natürlich unattraktiver. Ja, und das heißt, hier suchen nur Archäologen, die das beruflich machen. Und in den USA werden 2/3 aller Dinos, also wenn du 3 Dinos findest, 2 davon werden von Privatleuten gefunden.
0: Gut, dass du das nochmal mit den 2/3 studiert hast. Super, dass du Mathe studiert hast, dass
1: oder?
0: Du das nochmal eben erklärt hast.
1: Aber ganz kurz nochmal zu dem T-Rex, den wir hier gefunden haben oder den die da gefunden haben.
0: Ja.
1: Ich finde das auch so krass. Weißt du, der hat eine Bisswunde im Kopf und es wird vermutet, dass es vom anderen T-Rex ist.
0: Krass, der Nachbar freut sich wahrscheinlich, weil irgendwo muss der ja auch noch rumliegen.
1: Der Größere einfach.

0: in Bremen Next um kurz vor 8 und manchmal, da macht man einfach so eine neue Experience, die zum Teil auch lebensverändernd ist. Jim zum Beispiel hat jetzt Burger für sich entdeckt.
1: Ja, ist krass, oder?
0: Ja, also das ist einfach so Brot, neues Fleisch mit Soße und Salat, man ist so wow.
1: Und wenn du da gute Soße nimmst und dann vielleicht noch Käse drauflegst,
0: dann hast du sogar einen Cheeseburger.
1: Das schmeckt wirklich lecker.
0: Dazu noch Pommes, Cola.
1: Also für alle, die Burger noch nie probiert haben, ich kann es empfehlen. Es ist

0: Easy. Tamam, tamam. Mewtwo war einfach in New York. Oh mein Gott, ein echtes Mewtwo fliegt über den Times Square. Also, so halb echt. Mewtwo ist da über die Bildschirme geflogen, denn Pokémon Go ist 10 Jahre alt geworden.
1: Ja, die haben das richtig geil aufgezogen. In Tokio gab es ja dieses berühmte Pokémon Center, wo Mewtwo in einer Kapsel schläft. Mhm. Hat bestimmt schon jeder mal in einer Story gesehen von jemandem, der einen Tokio-Trip gemacht hat, ne?
0: Jim? Jim? Das ist dein Einsatz jetzt.
1: Warst du da?
2: Ja, ich hab's auch schon mal live.
1: Hast du
2: da
1: ein Foto gemacht?
2: Gesehen. Nee, Foto habe ich tatsächlich in die Story gepackt.
1: Okay, nicht, das habe ich auch nicht in deiner Story gesehen gehabt, aber du hast mir davon erzählt gehabt. Und genau da war Mewtwo vor ein paar Tagen einfach verschwunden und die Mitarbeiter haben so mit so einem, ne, so einem Zwinker-Smiley-mäßig gesagt, ey, der hat sich wegteleportiert. So. Und ein paar Tage später ist er dann einfach am Times Square gewesen, richtig krass, so mit allen Bildschirmen dort synchronisiert und dort konnte man so die Mewtwo-Mega-Entwicklung fangen, das ist halt übertrieben selten. Und da waren so tausende Trainer, die dann einfach virtuell ein Pokémon gefangen haben.
0: Irgendwie ich find das auch geil, weil Pokémon Go hat ja damals vor 10 Jahren angefangen, dass sich das so halbwegs in die echte Welt übertragen hat. Man läuft so rum, fängt Pokémon und so. Und jetzt, dass sie es einfach so aufs übernächste Level bis auf den Times Square und mit Mewtwo gebracht haben und dass es auch immer noch aktuell ist für einige Leute, finde ich schon wirklich extrem cool.
1: Ja, und du hast es gerade angesprochen, weil es hat sich gerade ein Kreis geschlossen, weil damals, als der Pokémon Go Trailer gedroppt ist, ich weiß noch selber, ich war damals im Urlaub, ich dachte so, oh krass, war Mewtwo einfach am Times Square und ist da erschienen und dann dachten sich alle Leute, boah, so könnte das aussehen, wenn Pokémon Go krass wird. Es ist krass geworden, es ist wirklich erschienen und alle waren am Times Square gefangen, Alter.
2: Ja. Full Circle Moment.
1: Full Circle Moment.

0: At the Party ist das von WisdomC um gleich 20 nach 8 hier bei Bremen Next am Dienstagmorgen. Es sind wieder einige Fußballlieder rausgekommen im Rahmen der WM. Einige haben mehr was über Fußball auch zu sagen, andere nicht so. Balotelli von Tizzy52 ist eigentlich so ein ganz normaler Song, aber er heißt halt wie Mario Balotelli. Den ich übrigens cool fand, aber auch richtig kacke gleichzeitig, weil er ja Deutschland einmal rausgeschossen hat.
1: Das war eine EM, oder?
0: 2012. Ich glaube, das war die EM, ja. Wo Balotelli dieses Tor gemacht hat, zwei sogar, und sich danach so oberkörperfrei hingestellt hat. Boah, ich hab das hat sich eingebrannt in meinen Kopf.
1: Gibt auch einen italienischen Song über ihn und da singen die mal Balla Balla Balotelli. Fand ich irgendwie gut.
0: Ja, den gibt's jetzt nicht. Jetzt gibt's den Tizzy. Von Tizzy52.

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0: 1000 Miles war das von The Kid LAROI um genau 8:30.
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2: Immer mehr junge Leute in Deutschland verweigern den Kriegsdienst. In diesem Jahr waren es schon deutlich mehr als im gesamten letzten Jahr, nämlich über 5.800. Das berichtet das Redaktionsnetzwerk Deutschland. Pflegeheime werden immer teurer. Nach einer Auswertung des Verbands der Ersatzkassen zahlen Pflegebedürftige im ersten Heimjahr rund 3.400 Euro im Monat. Das sind fast 300 Euro mehr als vor einem Jahr. In Niedersachsen haben heftige Gewitter, Starkregen und Hagel viele Feuerwehreinsätze ausgelöst, vor allem rund um Hannover. Teilweise wurden 4 cm große Hagelkörner gemeldet. Und das ist auch der perfekte Übergang zum Wetter hier in Bremen. Da sieht es nämlich ganz anders aus. Es kann zwischendurch vielleicht auch mal ein Gewitter runterkommen oder ein bisschen Regen, aber generell gibt es heute wieder einen Mix aus Sonne und Wolken. Maximal 21 bis 30 Grad sind drin. Aktuell haben wir aber in Bremen und Bremerhaven noch 19 Grad.
0: Ja, die Videos aus so rund um Hannover, sag ich mal, sind jetzt mittlerweile auch auf meiner Instagram-Seite angekommen. Und das ist wirklich, also so viel Wasser habe ich lange nicht gesehen. Da fahren Autos so durch und das Wasser geht so bis knapp über die Reifen sogar. Und so. Also es ist wirklich, kann man sich gar nicht vorstellen, weil gefühlt ist Hannover so nah dran, dass das Wetter da so anders ist. Also, weißt du, was ich meine?
2: Ja, und 4 cm große Hagelkörner, 4 cm, das ist richtig viel. 4 cm.
0: Das ist gerade 1, 2 mit meinem Finger mal so. Ja.
2: Also 4 Zentimeter ist lang, ist groß.

Das geht schon fast in die richtige Richtung hier, finde ich gerade. Dieser Beat, so ein bisschen Lounge-Musik-mäßig. Stellt euch vor, wir sitzen irgendwo in einer coolen Lounge, vielleicht sogar in einer Hotel-Lounge. Das stehen auch manchmal so Sessel, wenn man da so reinkommt. Dann läuft so diese Musik. Man wartet so irgendwie, bis man in sein Zimmer kann, ne? Und vielleicht hat Paschanim genau das gleiche gefühlt und hat gedacht, mein neues Album nenne ich Lounge-Musik. Es wird nämlich genauso heißen, kommt am 24. Juli raus, wobei die neueste Single Gold richtig jetzt nicht so klingt wie dieser Suzanne-Beat, den wir hier gerade noch im Hintergrund hören, sondern so Paschanim typisch, sag mal, 2000er Jahre, gefühlter Beat, geiles Sample.

Sample. Also ich feiere den Song und ich feiere auch vor allem den Beat unnormal. Bei Paschanim hat so dieses Feeling ganz häufig, er geht ja auch optisch so auf so Retro-Sachen ganz viel mit so MP3-Playern und so alten Fußballtrikots und Musikvideos, irgendwelche Filter darüber gelegt, dass alles so ein bisschen älter aussieht, auch im neuen Musikvideo von Gold Richtig, da hast du am Anfang so eine James-Bond-Szene oder sowas, sowas Altes, so wisst ihr, was ich meine? Und auch diese Beats erinnern mich an irgendwie so, weiß ich nicht, ältere Deutschrap-Songs. Ich kann euch jetzt keinen konkreten nennen. Vielleicht irgendwas Altes, Bushido-mäßiges, wo er noch cool war und noch coole Beats hatte. Aber so. Und deswegen freue ich mich auf dieses neue Lounge-Musik-Album von Paschanim und in diese etwas neue Richtung, die das jetzt gerade geht. Gold Richtig. Die neueste Single gibt es jetzt. Das ganze Album gibt es dann nächste Woche.

0: Die WM für Norwegen ist vorbei. Aber der Hype um Haaland ist noch lange nicht vorbei, habe ich das Gefühl. Ich sehe Haaland häufiger als meine Eltern aktuell, weil mein Instagram einfach voll ist mit dem. Haaland im Club, Haaland in der Kurve nach dem Spiel, wo er da noch irgendwie tausende Fotos mit irgendwie irgendwelchen Fans macht. Haaland, wie er aus dem Flugzeug steigt. Was ist da los?
1: Ja, und zwar Haaland, wie er nicht mit leeren Händen aus dem Flugzeug steigt. Haaland hat mehr von der WM mitgenommen als manche Weltmeister.
2: And so he got in Boots. Er hat ein paar Boots, Hüte und das T-Shirt gekauft. Und er hat den Waschbären und ein paar Eichhörnchen mitgenommen. Alle hatten Spaß. Und ich freue mich, dass er ein bisschen Zeit hatte, Dallas zu genießen und ein Stück Texas mit nach Hause zu nehmen.
0: Das ist auch komisch, ne? So was nimmst du mit von der Weltmeisterschaft? Er nimmt sich so ein paar ausgestopfte Eichhörnchen und Waschbären mit. Und ja, was und macht er jetzt damit?
1: Der Waschbär hat auch noch so eine Whiskyflasche vor sich stehen. So irgendwie. Es sieht so aus, als würde er gerade aus der Trinken irgendwie.
0: Ja.
1: Das ist ja das Bild, mit dem er aus dem Flieger gestiegen ist.
0: Genau.
1: Haaland geht echt gerade so viral überall irgendwie nochmal. Also echt schade, dass die rausgeflogen sind, oder?
0: Ja.
1: Wie geil wäre das, wenn er bis zum Finale irgendwie jetzt die ganze Zeit noch auch mitspielen würde?
0: Ich glaube, für ihn ist es so oder so geil gelaufen. Ich meine, er hat jetzt, habe ich auch gesehen, von 40 Millionen Followern zum Start der WM auf irgendwie über 60, also 20 Millionen Follower auch mehr bei Instagram bekommen und so. Schade für die Mannschaft, aber wenn das so weitergeht und die weiter so gut spielen und vor allem Haaland so krass bleibt, dann sind sie ja bei der nächsten WM auch wieder mit dabei.
1: Und heute Abend dann erstmal Frankreich gegen Spanien.
0: Frankreich gegen Spanien. Ohne Haaland.
1: Gegen Spanien.

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0: Ach ja, Geschichten aus dem Nesthäkchen, wer kennt sie nicht?
1: Ja.
0: Sprichwörter, eine tolle Sache.
1: Was ist ein Nesthäkchen?
0: Nesthäkchen.
1: Ist das das kleinste Kind?
0: Ich weiß nicht genau, was das Wort
2: ist. Das jüngste Kind ist, glaube ich, ein Nesthäkchen.
1: Ja?
2: Also so habe ich es kennengelernt, aber ich vertausche gerne Wörter.
1: Aber ich jüngstes glaub, das Geschwisterkind einer Familie, hast recht. Ja, okay.
2: Tschüss, siehst du?
1: Ja.
2: Boah, Digga.
1: Schön aus dem Nähkästchen geplaudert.
0: Nicht schlecht.
2: Crazy.

0: Es sind Sommerferien. Das Problem ist nur, Sommerferien können natürlich auch irgendwann ein bisschen langweilig werden, wenn man jetzt irgendwie nicht in den Urlaub fliegt, die Freunde weg sind oder was weiß ich. Aber Gott sei Dank gibt es Ferienprogramme, wie zum Beispiel in Bremerhaven, im Inner Space. Und da kann man einfach Musik produzieren. Sowas bieten die da an, regelmäßig. Und Yusuf war gestern mal da und hat geschaut, wie das funktioniert.
1: Ich bin hier mit
2: René
1: Broski. Ich habe gehört, du kannst Songs produzieren, Rap-Songs produzieren. Was macht man hier?
2: Wir machen hier in so einem Mini-Studio Hip-Hop-Produktion mit Jugendlichen und gehen so von den Grunddingen, die man wissen muss, bis, wenn die Bock haben, zu einem ganzen Song.
1: Du hast hier ein komplettes Studio aufgebaut. Ich sehe hier so ein MIDI-Keyboard, ich sehe hier Kopfhörer, Mikrofon, Mic-Check ist auch am Start und du hast sogar Fruity Loops direkt auf Laptop hier aufgeschlagen. Das ist ja richtig wie zu Hause damals, wenn man selbst Songs produziert hat. Hast du es auch so gelernt gehabt?
2: Ich habe es mir auch selbst beigebracht zu Hause.
1: Aber es ist geil, wenn man jemanden hat, der einem das zeigen kann, oder?
2: Das ist ein bisschen geiler, weil dann muss man sich nicht durch die Tiefen des Internets graben, um rauszufinden, warum um Himmels Willen man nicht mehr auf zurückklicken kann.
1: Hast du mal so ein Beispiel, wie so ein Song klingen kann, den man hier produzieren kann? Richtig ernstes Intro. Dramaturgisch. Ich weiß auch nicht, was ich dazu sagen soll.
0: Ja. Aber geil.
3: Jetzt fehlt ein oder jemand darauf Rap.
0: Wer weiß, vielleicht. Nee, aber vielleicht fangt ihr jetzt hier an, im Ferienprogramm eure ersten Beats zu produzieren und dann rappen da in ein paar Jahren.
3: Große Rapper drauf.
0: Ich dachte, dir fällt jetzt noch...
3: So Salam.
0: So Salam. Zum Beispiel drüber.

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0: Du bist gut genug ist jetzt überall angekommen auf der ganzen Welt. Na klar, auch in den Charts zum Teil auf der ganzen Welt. Und offensichtlich haben auch BTS davon mitbekommen. Die haben ja gerade am Wochenende 2 Konzerte hier bei uns in Deutschland gespielt. Einfach auch übrigens in der Allianz Arena, dem Stadion von Bayern. 2-mal komplett ausverkauft. Schon wirklich sehr, sehr wild. Und vielleicht als BTS-Fans habt ihr das Video mit Sicherheit schon gesehen. Habt ihr es mitbekommen, dass Jungkook von BTS nämlich genau das nachgesungen hat. Du bist gut genug auf dem Konzert und natürlich alle das mega gefeiert haben.
1: Du bist gut genug.
0: Wie geil, habt ihr es gerade gehört? Der Typ, der das gefilmt hat, schreit: Was? Was? Ja, okay, so krass war es jetzt auch nicht, aber es war trotzdem so ein wholesome Moment, fand ich irgendwie, dass BTS da jetzt auch gut genug singen. Vielleicht singen sie als nächstes einfach Afalterbach von Shindy oder so. Oder irgendwas noch von Paschanim oder Jazik dazu. Könnte man ja auch mal machen, aber gut genug ist halt jetzt im Moment so der Song, mit dem die ganze Welt jetzt anscheinend Deutschland identifiziert. Und den gibt es natürlich jetzt. Hier sind Kitschkrieg, Blumengarten und Shirin.

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0: Justin Bieber war das mit Peaches um 9.31 Uhr.
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2: Und die fangen so an. Ein möglicher Brandanschlag legt gerade den Zugverkehr im Norden lahm. Betroffen ist die Strecke zwischen Hamburg und Cuxhaven. Dort fahren teilweise gar keine Züge mehr. Immer mehr junge Leute in Deutschland verweigern den Kriegsdienst. In diesem Jahr waren es schon deutlich mehr als im gesamten letzten Jahr, nämlich über 5.800, das berichtet das Redaktionsnetzwerk Deutschland. 5 Jahre nach der Flutkatastrophe im Ahrtal wird heute an die Opfer erinnert. Dazu werden unter anderem Kanzler Friedrich Merz und Bundespräsident Frank-Walter Steinmeier erwartet. Bei den Überschwemmungen waren 2021 insgesamt fast 200 Menschen ums Leben gekommen. Und wir gucken noch aufs Wetter. Das wird heute wieder ähnlich sommerlich wie die letzten Tage. Maximal 21 bis 30 Grad sind drin. Allerdings auch ein bisschen die Möglichkeit, dass nochmal ein bisschen Regen runterkommt oder sogar ein Gewitter drin ist. Dazu auch ein paar Wolken am Himmel. Und aktuell haben wir schon überall so, ja, um die 20 Grad.
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0: Jim, bist du bereit für den nächsten Beef von Drake?
2: Habe ich nicht mitbekommen.
0: Es brodelt schon ein bisschen länger und Jay-Z ist gestern Nacht in New York aufgetreten. Der hat ja so 3 Shows hintereinander gespielt und der hat so ganz, ganz viele Leute mit auf die Bühne geholt. Alles auch Leute, mit denen Drake auch Stress hat, weil Drake ja irgendwie auch gefühlt gerade mit allen Stress hat. Also Pharrell Williams, Pusha T, A$AP Rocky, Rihanna und die ganze Bande und so. Und auf seinem neuesten Album Iceman hat Drake ja hier und da auch so ein bisschen gegen Jay-Z gestichelt. So, ich sag mal so unterschwellig, sodass man das nur checkt, wenn man es checkt. Und
2: Jay-Z hat's gecheckt.
0: Jay-Z hat ja auch schon geantwortet, so auch wieder so, nur wenn man es checkt. Und gestern aber stand dann auch Pharrell Williams mit auf der Bühne und meinte so, ja, Jay-Z, er ist ready for war, also so, er ist bereit für den Krieg und so, also ich hab Bock. Nächste Runde. Der nächste Beef, den Drake vielleicht verliert, aber nachdem er dann trotzdem größer wird, als er vorher war. Hier ist Drake.

I Run ist das von Haven und das war ja so krass, als dieser Song rausgekommen ist im letzten Jahr. Der musste ja zwischendurch wieder gelöscht werden, weil dieser Produzent Haven ja einfach die Stimme von Georgia Smith mit künstlicher Intelligenz erzeugt hat und auf diesen Song gelegt hat. Mittlerweile gibt es eine neue Version, die ihr jetzt gerade gehört habt. Da gab es dann eine echte Sängerin, die das gesungen hat. Und ich habe jetzt auch für euch die echte Georgia Smith. Ja, die macht natürlich auch noch Musik. Hat sich jetzt zusammengetan mit Wizkid. Hat einfach einen mega Sommerbanger

rausgehauen und ich hoffe und bin mir auch relativ sicher, dass wir den in den nächsten Wochen und Monaten noch sehr, sehr viele bei uns hören werden, weil er für mich auf jeden Fall für das, was er auch sein möchte und kann, eine 10 von 10 ist. Ja, habe ich gesagt. Here's Alive von der echten Georgia Smith und Wizkid bei Bremen Next.

0: Lacazette und Jezik sind das um gleich 10 vor 10 hier bei Bremen Next. 10 vor 10 heißt natürlich auch, wir gehen raus jetzt hier. Was wolltest du gerade sagen mit Lacazette?
1: Ich finde einfach, der hat einen der geilsten Künstlernamen überhaupt.
0: Lacazette?
1: Ja.
0: Wie der Fußballspieler?
1: Ja.
0: Was findest du daran jetzt geil?
1: Ich finde einfach, Lacazette ist ein geiler Name.
0: Mhm.
1: Das war auch ein geiler Fußballer. Der reißt nichts mehr, oder? Wo spielt der aktuell?
0: Ich glaube, Lacazette spielt nicht mehr. Das letzte Mal, dass ich irgendwas von dem gehört habe, war der, glaube ich, bei Arsenal.
1: Ich hatte den immer bei FIFA früher.
0: Mhm.
1: Guck mal, wenn ich Lacazette google, als erstes kommt auch der Rapper inzwischen und nicht mehr der Fußballer.
0: Nach welchem Fußballer würdest
1: irgendwann
0: du dich benennen als Rapper?
1: Irgendwann sagt man zu dem Fußballer, ach krass, du hast dich nach dem Rapper benannt, ne?
0: Das kann auch sein, ne? Zumindest bei uns in Deutschland. Aber welcher wäre dein Name?
1: Boah. Ich überleg grad.
0: Schlotterbeck.
1: Ja, Schlotterbeck wäre ein heftiger Call.
0: Schlotterbeck wäre eigentlich fast schon wieder cool, geil, ja. Oder?
1: Einfach so featuring Schlotterbeck. Geil.
0: Das wäre geil. Da brauchen wir aber noch einen zweiten Fußballernamen für mich. Dann machen wir einfach so eine Kombi. Dann sind wir Schlotterbeck und...
1: Di Santo. Aber Di Santo ist auch schon sehr, sehr alt.
0: Di Santo.
1: Ne? Kennt auch keiner
0: der bei
1: mehr.
0: Werder war und ja, zu Schalke genau. Gewechselt ist, der alte Verräter.
1: Ja.
0: Nee, der will ich nicht sein. Dann nehme ich Friedel. Werder-Kapitän. Schlotterbeck und Friedel.
1: Ja, jetzt hier im Remix.
0: Das ist eigentlich ganz geil. Naja, also wenn ihr bald zwei Rapper hört, die heißen Schlotterbeck und Friedel. Wir sind's nicht.
1: Wir hören uns aber morgen wieder.
0: Bis
1: ciao.
0: Dann.

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0: Troy Sivan mit Rush.
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0: Hola Kids.
2: Ich schwöre.
0: Einmal kurz das Mikrofon gerichtet und schon.
2: Dieser Mikrofonarm in diesem Studio, das macht manchmal Geräusche, als würde man einfach in dieses Studio reinschmutzen.
0: Mich nervt das jetzt schon wieder so, Larry. Ich kann dich wieder nicht sehen, ne? Also, es wurde hier wieder alles umgebaut. Wir haben es gestern hier schön gemacht.
2: Hör mal.
0: Ja. Junge. Was ist das?
2: So viel zu, wir sind gerade neu umgezogen. Die Technik, die groovt sich ja auch noch ein bisschen.
0: Natürlich, ich hoffe, dass wir da ein bisschen Öl haben und das Tanzbein schwingen, ne? Damit wir selbst auch ein bisschen eingeölt sind.
2: So sieht's aus. 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

0: Junge, ich bin hyped. Das ist mein Hype-Finale, was eigentlich ein vorgezogenes Finale ist. Frankreich gegen Spanien. Ich glaube, das wird ein richtig krasses Spiel, ehrlich gesagt, bei der WM. Und es ist auch einfach Mbappé gegen Yamal.
1: Auch so ein bisschen New Generation, weil also Yamal einfach 19 Jahre alt und das ist so das fetteste Spiel seiner Karriere bisher, was er vor der Brust hat. Aber Spanien gegen Frankreich, das ist ja eine Kombi, die gab es in den letzten Jahren häufiger im Halbfinale. EM 2024 hat Spanien 2-1 gewonnen. Nations League 2025 5-4. Also Spanien hatte ein bisschen Nase vorn, muss aber nichts heißen, weil Frankreichs Trainer Deschamps geht mit breiter Brust rein heute.
2: Ich bin der Trainer und ich bin wirklich stolz auf das, was wir da wieder geschafft haben. In einem Kontext, der sich schon deutlich von 2018 und 2022 unterscheidet. Denn diesmal wurde Frankreich erwartet und wir sind dieser Erwartung auch gerecht geworden, indem wir zum dritten Mal in Folge unter den letzten vier stehen. Frankreich gegen Spanien. Die Leute sagen ja, das sind die zwei besten Mannschaften des Turniers.
0: Also, wenn man Chat und Google fragt, dann geht die Tendenz halt eher so Richtung Frankreich für heute Abend. ChatGPT tippt 2-1 und Google sagt 40% Gewinnwahrscheinlichkeit für Frankreich und 30% für Spanien und 30% Wahrscheinlichkeit auf Verlängerung. Also ganz schön viele Prozente. Aber ich persönlich tippe auch auf Frankreich.
1: Ja, du setzt auch auf Frankreich?
0: Ja, ich glaube auch, dass ein klareres Ding wird. 2-0, 3-0.
1: Ja, habe ich tatsächlich schon öfter gehört. Ich gehe jetzt einfach auf Spanien. Einfach, weil ich lieber in Spanien als in Frankreich bin.
0: Ja,
1: Punkt.
0: Okay.
1: Heute Abend sind wir auf jeden Fall schlauer. 21 Uhr live im ZDF. Könnt ihr das Ganze gucken.
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0: Und Juju und Raff bringen brutale Love Vibes zurück ins Deutschrap Game.
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0: Muss schon sagen, sehr poppige Hook auch von Juju. Macht insgesamt zwar gute Laune, aber ich hab wirklich viel von ihrem Comeback gehalten. Sie hat ja krasse Freestyles rausgehauen. Crash Out Freestyle war das, glaube ich. Da ist sie unglaublich stupid gegangen. Sie ist halt vielfältig. Ich muss auch sagen, ich mag den Kontrast zwischen deren Stimmen, ne, soft und rough, obwohl Juju auf jeden Fall auch rough sein kann. Ich möchte nicht, dass sie da nur auf diese eine Seite von ihr runtergebrochen wird. Seht ihr? Auch rough klingt aber deutlich softer, als er sonst ist. Teilweise ist der Song auch wirklich ein bisschen süß, könnte teils aber ein bisschen deeper sein für mich. So lyrisch kenne ich beide einfach ein bisschen deeper. Aber gut, es ist so leichte Kost, es soll runtergehen und du sollst einfach gut abschalten können. Aber bitte jetzt nicht das Radio, sondern einfach mit dem Song gut abschalten, die Augen vielleicht schließen. Außer ihr seid beim Autofahren, tut das bitte nicht.

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2: Ein mutmaßlicher Brandanschlag an der Bahnstrecke zwischen Hamburg und Cuxhaven sorgt weiter für Probleme. Die Bahn arbeitet daran, den Schaden durch das Feuer an einem Verteilerkasten zu beheben. Wann da wieder Züge langen können, ist aber noch nicht klar. Die Polizei geht davon aus, dass das Feuer absichtlich gelegt wurde. Nach dem Messerangriff in einem Gymnasium im bayerischen Schongau gibt es Hinweise auf ein extremistisches Motiv. Die Ermittlungen gegen den 16-jährigen Verdächtigen hat deshalb jetzt die Zentrale Stelle für Extremismus und Terrorismus übernommen. Einzelheiten hat die Generalstaatsanwaltschaft in München noch nicht genannt. Und Werder Bremen stellt die Leitung des Frauenfußballs neu auf. Den Job hat bisher Birte Brüggemann gemacht. Jetzt wird er auf mehrere Köpfe verteilt. Lena Lotzen wird neue sportliche Leiterin. Die ehemalige Nationalspielerin ist aktuell noch Co-Trainerin der U17-Auswahl des DFB. Und den gesamten Frauenfußballbereich leitet künftig Dominik Kupilas. Er war bisher bei Werder schon für E-Sports und Internationalisierung zuständig. Und das Wetter sieht größtenteils sonnig aus. Ein paar Wolken sind auch unterwegs, aber es bleibt trocken bei 27 Grad in Oldenburg, in Bremen, Bremerhaven und Diepholz 26 Grad.
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1: Ich war letztens draußen bei meinen Eltern so in der Straße, wollte die gerade besuchen, bin da so ganz entspannt hinspaziert und ich habe dann so einen vermeintlichen Geruch wahrgenommen, den ich eigentlich nur im sexuellen Sinne kenne, weißt
2: jetzt
1: du?
2: Jetzt wird's irgendwie ganz wild.
1: Es wird wild, ja, auf jeden Fall. Deswegen wollte ich dich fragen, kennst du den Spermabaum?
2: Den Spermabaum?
1: Ja, er heißt eigentlich Götterbaum.
2: Nein, was ist das für ein Baum?
1: Das ist ein Baum, wenn der blüht, dann riecht es original wie Ejakulation.
2: Nein.
1: Doch, hundertprozentig. Das können so viele Leute bestätigen.
2: Ich muss den googeln.
1: Auf jeden Fall googeln. Und der steht einfach genau vor dem Haus meiner Eltern. Das heißt einfach, jedes Jahr um dieselbe Zeit riecht es da, für manche vielleicht hervorragend, für andere nicht. Ich fand's auch spannend.
2: Das ist aber irgendwie sehr
1: speziell. Und ich hab mich erstmal verarscht gefühlt und ich war so, Digga, mein Hirn verarscht mich doch gerade selbst. Das kann ja nicht sein, dass ich das gerade rieche.
2: Unangenehm.
1: Weißt du, und dann habe ich das so gegoogelt, weil ich war so, ich bin mir sicher, da muss irgendwas sein und dann, ne, erstmal, ja, ein Baum kann danach riechen. Und dann habe ich gecheckt, das ist wirklich der Baum.
2: Der Götterbaum.
1: Ja, der Gott ist auch ein witziger Name, oder?
2: Dafür, wild, ganz wild.
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0: Très faux.
1: Ich sag ehrlich, es gibt so viele Momente, die sind für Streit jetzt nicht unbedingt geeignet, ne? Im Kino zum Beispiel oder in der Uni-Bib würde ich es jetzt nicht unbedingt machen.
2: Nee.
1: Aber so der Moment, um Crashout zu gehen auf der Autobahn, weiß ich nicht, ist auch ganz schwierig, oder?
2: Ja, vor allem, wenn du auch noch auf der Fahrt in Urlaub bist. Du willst eigentlich so nett Zeit zusammen verbringen und dann hast du auf dem Hinweg richtig Ärger Deluxe. Das ist so passiert bei einem Paar in Frankreich auf der Autobahn.
1: Digga, die waren auf der A89 unterwegs und sind so eskaliert, dass der Typ einfach mitten auf der Autobahn angehalten ist. Beide sind ausgestiegen und haben sich erstmal angeschrien. Das ist auf jeden Fall eine crazy Dedication, oder?
2: Ja, und auch scheiße gefährlich. Was soll das auch? Was für ihr müsst euch jetzt mitten auf der Autobahn streiten? Mehrere Leute haben sich dieses Drama dann angeguckt, haben die Polizei gerufen und gemeldet, da sind

0: Also, wenn ihr gerne Filme dreht oder Texte schreibt und Bock habt, das der ganzen Welt zu zeigen, dann haben wir jetzt die Gelegenheit für euch.
1: Richtig cool, nämlich zum 12. Mal schon gibt's den Kreativwettbewerb Ausweg gesucht für alle zwischen 15 und 25. Chantal und Charlotte, die gehören zum Team von Ausweg gesucht. Moin!
2: Moin. Moin!
1: Schön, dass ihr da seid. Okay, Charlotte, hau mal raus, warum ist der Wettbewerb so cool?
2: Ja, der Wettbewerb ist so cool, weil ihr einfach entscheiden könnt, welche Themen sichtbar gemacht werden sollen. Und ihr könnt halt Filme oder Texte einreichen und seid total frei in den Formaten, was für ein Text, was für ein Film das sein soll. Und habt eben die Möglichkeit, Reichweite und Aufmerksamkeit auf eure Themen zu lenken.
1: Das ist schon ziemlich cool. Und ein bisschen Geld gibt's auch, ne?
2: Ja, ein bisschen Geld gibt's auch. Also wenn ihr Glück habt, könnt ihr für eure Texte 500 Euro gewinnen und für eure Filme sogar 1.000 Euro.
0: Digga, das ist doch auf jeden Fall ein gutes Preisgeld, oder nicht?
1: Würde ich auch sagen.
0: Ja. Und was muss ich machen, um teilzunehmen?
2: Ja, das ist eigentlich ganz einfach. Also erstmal würde ich sagen, einen Text oder einen Film produzieren und im zweiten Schritt dann auf unserer Website unter Einreichung das Ganze hochladen und dann seid ihr schon dabei.
1: Okay, das geht ja wirklich easy. Chantal, das Thema ist ja dieses Jahr auch mal wieder Krise. Also wenn ihr euch jetzt so an Sachen erinnert, die eingereicht werden, geht es da eher um persönliche Krisen oder um so politische, gesellschaftliche Krisen? Hast du ein Beispiel, wo ich mich so dran orientieren könnte?
3: Ja, also im Endeffekt geht es um alles, was die Jugendlichen oder die jungen Erwachsenen heute bewegt. Und da gibt es natürlich sehr viel Gesellschaftliches auf jeden Fall mit dabei, aber vor allem auch wirklich persönliche Themen. Also von irgendwie Sucht, die bearbeitet wird, bis hin zu Themen wie Mobbing oder auch häusliche Gewalt. Also da ist wirklich von allem etwas dabei.
1: Auf jeden Fall große Themen und sehr emotionale, persönliche Sachen.
0: Auf jeden Fall, da ist einiges dabei. Ich würde mal sagen, viele Leute haben vielleicht auch eine gute Idee, aber trauen sich vielleicht nicht mitzumachen. Was würdet ihr beiden denen raten?
3: Vor allem einfach wirklich trauen, weil bei uns kommt es nicht darauf an, dass es irgendwie ein perfekter Film ist oder ein perfekter Text, wo alles von vorne bis hinten absolut stimmig ist, sondern uns geht es wirklich darum, die Perspektive der Leute zu hören und einzufangen und das vor allem wirklich echt und roh und so, wie es den Leuten gefällt.
2: Genau, und ich glaube, das hilft auch, sich das bewusst zu machen, dass da keine Profis teilnehmen. Also wie soll man in dem Alter auch schon perfekten Film oder perfekten Text auf die Beine stellen? Und es wird auch nicht nur darauf geachtet, zum Beispiel beim Film, dass der jetzt perfekt gefilmt ist und geschnitten und die Technik stimmt.
1: Safe. Also wenn ihr auch schon mal eine Krise erlebt habt oder vielleicht einen Ausweg aus einer Lage gesucht und gefunden habt, macht doch mit beim Wettbewerb bis zum 23. August. Um 24 Uhr könnt ihr mitmachen. Es gibt eine dicke Preisverleihung im Kino und alle Infos gibt's auf ausweggesucht.de oder dem Insta- oder TikTok-Kanal von denen.

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0: Praise the Lord, A$AP Rocky, Skepta hier um 15 Uhr bei Next mit Litos und Larry. Wir
1: Moinsen.
0: Sind ja noch ganz entspannt, moin moin.
1: Ich freue mich, wir haben ja jetzt so ein bisschen Sommerplaylist zwischendurch.
0: Ja.
1: Was heißt, das wirft da Sean the Ball in unsere Playlist.
0: Sean Ball, genial, ja. Das spricht so geil, wir haben hier irgendwo einen Ton, weißt du was? Ich hoffe, ich finde den jetzt so schnell.
1: Okay.
0: Einen Moment, warte.
1: Dann erzähle ich so lange einfach, wir haben auf jeden Fall Sommerplaylist am Start.
0: Ja,
1: und wir haben jetzt auf der Sean Paul dabei. Ich lieb's, weil ich finde, zu dem kann man auf jeden Fall immer stabil abgehen im Sommer, egal auf welcher Party. Oder auch einfach, wenn ihr im Auto sitzt, bisschen laut drehen, bisschen Sean the Paul auf eure Ohren geben. Soll ich noch mehr erzählen oder hast du ihn gefunden?
0: Bitte erzähl.
1: Ich hab ihn gefunden.
0: Hast du ihn gefunden?
1: Hier, guck mal.
0: Warum findest du so schnell?
1: Jetzt ist er da, warte.
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0: Junge, wie kann das schon 10 Jahre her sein, Mann? Das ist richtig krass. Pokémon Go feiert einfach echt schon Jubiläum. Und deshalb gibt es jetzt einfach gerade so geile Aktionen und Specials rund um das Game.
1: Ja, zum Beispiel ist das legendäre Pokémon Mewtwo einfach in New York am Times Square gespawnt. Mit Countdown, das war schon richtig cool gemacht, weil in Tokio gibt es ja dieses berühmte Pokémon Center, wo Mewtwo in so einer Kapsel drin schläft.
0: Ja, safe. Ich glaube, ich habe sowas schon mal bei einem Kollegen in der Story gesehen, der auch in Tokio war.
1: Ja, genau. Und da ist Mewtwo vor so ein paar Tagen einfach verschwunden und die Mitarbeiter von dem Pokémon Center meinten, ja, hat sich einfach wegteleportiert und so.
0: Ja, schon klar. Und ein paar Tage später taucht Mewtwo dann einfach wieder am Times Square auf, ne?
1: Genau. Und dann halt so richtig krass mit allen Bildschirmen vor Ort synchronisiert. Überall konnte man dann Mewtwos Mega-Entwicklung sehen und auch fangen. Mhm. Also tausende Pokémon-Trainer wollten sich die schnappen. Es war eine coole Promo-Aktion, wobei es jetzt auch Kritik von Fans gibt, weil wohl vor allem YouTuber und Influencer bevorzugt da zugelassen worden sind,
0: ja, okay.
1: Natürlich.
0: Das ist schon echt mies, weil eigentlich ist das so ein Full-Circle-Moment für alle Pokémon-Fans, weil als vor 10 Jahren das erste Pokémon Go so als Trailer gedroppt ist, beim YouTube am Times Square und jetzt ist es halt echt passiert mäßig, ne? Und weil ihr so für Erinnerungen an Pokémon Go habt, haben wir es auch mal gecheckt und sprechen da später drüber, was eure Meinungen dazu so sind, ey.

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Beyoncé droppt Morning Dew und Gott sei Dank ist es keine Country-Musik, Mann. 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Und sei mal ehrlich, wie schön ist der Beat bitte? So chill und laid back, dazu diese Vocals. 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Ich muss auch sagen, es ist von der Atmosphäre wirklich ein richtig schöner Song. Und ich merke auch, wie künstlerisch sie einfach ist. Sie ist ja eine unglaubliche Künstlerin. Das steht aus der Frage, muss man gar nicht mehr diskutieren, muss ich euch auch nicht erklären. Und by the way, ihr Mann Jay-Z hat gerade 3 Jubiläumshows gespielt für sein 30 Jahre altes Reasonable Doubt und 15 Jahre altes Album Blueprint. Und Beyoncé hat auch mies abgerissen, plus Tochter. Sehr geil sah das alles aus auf den Videos. Und das Fresheste fand ich, einfach Rihanna das erste Mal seit 2023 wieder auf der Bühne. Sie hat damals die Halftime-Show gemacht auf dem Super Bowl und da wieder richtig performt. Ich habe das Gefühl, die Frau kommt langsam auch wieder zurück zur Musik und ich würde mich freuen, wenn sie nochmal richtig dieses Ding anpackt, wie Beyoncé es tut. Weil Rihanna, ich weiß nicht, das tat mir so weh, dass die aufgehört hat, so konstant Musik zu bringen und dann kam das ganze Business drumherum, was sie alles gemacht hat jetzt mit den Dessous und so. Muss nicht immer sein. Ich liebe deine Musik. Come back, Rihanna, man.

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2: Ein mutmaßlicher Brandanschlag an der Bahnstrecke zwischen Hamburg und Cuxhaven sorgt weiter für Probleme. Die Bahn arbeitet daran, den Schaden durch das Feuer an einem Verteilerkasten zu beheben. Wann da wieder Züge lang können, ist noch nicht klar. Die Polizei geht davon aus, dass das Feuer absichtlich gelegt wurde. Nach dem Messerangriff in einem Gymnasium im bayerischen Schongau gibt es Hinweise auf ein extremistisches Motiv. Die Ermittlungen gegen den 16-jährigen Verdächtigen hat deshalb jetzt die Zentrale Stelle für Extremismus und Terrorismus übernommen. Einzelheiten hat die Generalstaatsanwaltschaft in München noch nicht bekannt gegeben. Und in Bayern sind 20 Tonnen Käse spurlos verschwunden. Eine Käserei aus Bayreuth wollte eine Ladung Emmentaler nach Frankreich liefern lassen. Da ist der Käse aber nie angekommen. Da geht es um Käse im Wert von 80.000 Euro. Die Polizei ermittelt jetzt, hat aber bisher noch keine Spur zu den Dieben. Und das Wetter weiterhin sonnig, bewölkt und trocken bei 27 Grad in Bremerhaven. 26 Grad sind es in Bremen und auch in Stade.
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1: Was könnte man mit 20 Tonnen
2: Käse machen?
1: Das gebe ich gerade ein.
2: Die größte Pizza der Welt, die vielleicht Jumbo Schreiner testen könnte. Oder ein Riesenraclette für ganz Bremen vielleicht.
1: Ey, du kannst daraus auf jeden Fall 20.000 Pizzen machen mit je ein Kilogramm Käse.
2: Ist ein bisschen Kilo viel. Käse, was soll das für eine Pizza sein?
1: Ist ein bisschen zu viel, glaube ich. Du könntest einen kompletten LKW mit Käse beladen.
2: Ja, und auch wieder ausräumen, offensichtlich.
1: Ja, und das war schon also irgendwie keine coolen Antworten, ehrlich gesagt. Ich dachte, doch, du könntest eine Marketingaktion draus machen, die größte Käseplatte der Welt.
2: Ich würde sagen, lass verschiedene Brunnen einfach im Umkreis leer machen. Da füllen wir dann flüssigen, heißen Käse rein und dann gibt es halt so richtig geiles Käsefondue für alle.
1: Ehrlich gesagt, das klingt richtig geil, Larry.
2: Ich bin laktoseintolerant, voll die dumme Idee von mir, aber let's go.
1: Ich bin genauso, aber egal, Tabletten klären,

0: von Tizzy 52.
1: Ich weiß nicht, ob es bei dir auch gerade so abgeht in deiner Bubble, in deinem Umfeld.
0: Ja.
1: Es gibt ja oft so ein Game, was so im Freundeskreis gezockt wird. Also ich erinnere mich noch sehr doll an Corona-Pandemie und Among Us.
0: Ja, safe.
1: Und alle haben so miteinander gezockt, weil wir uns eh nicht besuchen konnten und so.
0: Ja, fühle ich.
1: Und jetzt gerade ist der neue Shit ja Mecha Chameleon. Sagt dir was?
0: Nee.
1: Ist gerade in allen möglichen Streams auch und wird
2: wir
1: da gezockt.
2: Wir spielen weiter. Mecha Chameleon. Super lustiges Versteckspiel mit Anmalen. Wow, was hier alles schon passiert. Wir sind eine richtig geile Truppe. Aber wir werden das öfter machen.
0: Warte, ich schwöre dir. Das richtig verstanden? Malt sich an und versteckt sich.
1: Genau, du hast so komische kleine Männchen, die sehen so aus wie so kleine Gummimännchen.
0: Ja. Yeah.
1: Und du versteckst dich in verschiedenen Szenarios, keine Ahnung, in so einer Waschküche oder so.
0: Aha.
1: Und dann kannst du dein Männchen anmalen, so wie die Wand, wie der Teppich. Und du kannst
0: es
1: überall verstecken im
0: deswegen
1: Raum.
0: Deswegen Chameleon.
1: Genau. Wie ein Chamäleon tarnst du dich und dann muss immer eine Person oder manchmal

0: Wenn die ganze Welt freiwillig spazieren geht, dann ist klar, wer schuld ist. Pokémon.
1: Miaut, ganz genau.
0: Digga, Pokémon Go und das Game ist einfach mittlerweile 10 Jahre alt, ne?
2: Ich finde das voll krass. Das kommt mir so vor, als wäre das vor, weiß ich nicht, 3 Jahren gewesen, gefühlt. Aber ist einfach nicht so. Wir waren auf jeden Fall alle beim Hype dabei damals. Laura und Dominik zum Beispiel auch.
3: Ich fand es ganz cool, dass die Leute dadurch rausgekommen sind. Da hat man dann auch mal Leute gesehen, die eher immer nur drin vorm Handy hingen und die waren dann auch mal mehr draußen.
4: Also ich habe es früher auch mit meiner Tante immer, also wir sind immer spazieren gegangen und haben dann Pokémons gejagt und ist schon krass, dass es 10 Jahre her ist. War schon eine schöne Zeit auf jeden Fall, ja.
0: Einfach mit Tante Pokémon jagen gehen, ist schon krass legendär.
2: Ist schon sehr lustig, aber es hat irgendwie voll verbunden. Und noch besser finde ich ehrlich gesagt nur die Story oder Erinnerung von Malte, der wurde mal hart fertig gemacht bei Pokémon Go.
5: Ich erinnere mich, dass wir einmal bei so einer Arena waren. Da saßen dann halt so 50-jährige Väter, Mütter und so weiter, die irgendwie so mit 8 Handys da waren und die waren richtig deep into it. Und ich habe das halt so gefühlt einmal die Woche irgendwie angeguckt oder so. Und die haben mich maximal dafür geflamed und sich richtig drüber lustig gemacht, dass meine Pokémon ja so schlecht wären.
2: So geil.
0: Ja, Digga, das ist schon funny. Erst lachst du über Erwachsene, die Pokémon zocken und auf einmal ziehen die dich halt extrem ab. Und dieses Game hat auch wirklich alle abgeholt. Egal wo und egal wie alt, Mann.

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0: Rich Girl, It Girl von Shirin David und Sam Payne. Junge, war das ein Banger, als der rausgekommen ist. Schlau, aber blond, war auch so mäßig, so ein bisschen in die Richtung, weißt du? Was ist los?
1: Mir ist gerade einfach mein Mikrofonarm komplett hier runtergekommen.
0: Nein! Junge, Larry braucht gerade nicht reden. Lass uns einfach.
1: Ja, ich glaube, es hält jetzt wieder.
0: Nein, wir müssen Technik holen, das sieht nicht gut aus. Nein, Spaß beiseite.
1: Das sieht gar nicht gut aus.
0: Ich wollte gerade mit dir über Musik reden, aber egal.
1: Ja, Entschuldigung,
0: das ist
1: erzähl.
0: Nein, ich will gar nicht mehr.
1: Ja, ich
0: Nein,
1: bin voll bei dir.
0: Ich möchte gar nicht mehr. 16 Uhr, hier ist Litos und das ist Larry. Und auch hier läuft
1: und das ist der Mikrofonarm, guck mal.
0: Genau.
1: Er ist mit dabei.

0: Jetzt kaufen, später zahlen, ist schon chillig, sich dann Sachen leisten zu können für diesen Monat vielleicht, wo man sonst eigentlich kein Geld mehr gehabt hätte. Ne?
1: Ja, und es wird aber problematisch, wenn man es halt zu oft macht oder einfach so Geld ausgibt, was man nicht hat und auch nächsten Monat gar nicht haben wird, weil, keine Ahnung, irgendwelche Trikots halt viel zu teuer gewesen, ich habe sie mir trotzdem gegönnt.
0: Naja.
1: Aber diese Funktion, die sind halt so easy zugänglich, ne? So Klarna, PayPal bieten dir ja alle an, komm, zahl einfach
0: Way
1: später, du kannst einfach ausgeben.
0: Junge,
1: selbst für Essen bestellen.
0: Digga, das wollte ich gerade sagen, einfach so Fastfood-Ketten, du kannst da einfach später bezahlen und das finde ich verrückt.
1: Ja.
0: Da haben wir uns gefragt, wie ist es bei euch? Nutzt ihr diese Schuldenfunktion?
2: Ich habe da immer so ein bisschen Angst, das zu benutzen. Die Angst, sich so irgendwie zu verschulden oder so und dann am Ende nicht gut dazustehen.
3: Also wenn ich was unbedingt haben wollte, erstmal Geld haben und dann kaufen.
4: Klar hat man schon mal auf Klarna bestellt, so für Shopping-Online-Einkäufe, wo man sich nicht sicher war, zum Beispiel Shein oder sowas, wo man jetzt nicht im Voraus zahlen wollte. Und gar nicht erst in diese Spirale reinzukommen, habe ich es dann irgendwann gelöscht.
1: Ist, glaube ich, die schlauere Alternative.
0: Ja, 100%.
1: Das Ding ist, immer mehr junge Menschen verschulden sich tatsächlich, beobachten die auch die Verbraucherzentralen durch so Online-Shopping und einfach Konsum.
0: Ja.
1: Und was man vielleicht dagegen tun kann, darüber quatschen wir gleich bei Next.

0: seinen Raten oder einfach erst nächsten Monat. Das ist so praktisch. So habe ich mir einfach mal so mein geiles HSV-Trikot geholt.
1: Als ob. Spaß, Digga. Wobei, sowas kann auch echt nach hinten losgehen, ne? Warnt auch Paula Protzen aus der ARD-Finanzredaktion.
2: Das ist erstmal super praktisch, natürlich, weil es den Zeitpunkt nach hinten verschiebt. Da ist aber auch schon eins der Probleme, weil wenn ich den Zeitpunkt des Bezahlens löse vom Kaufzeitpunkt, dann verbinde ich beides gar nicht mehr unbedingt miteinander. Das heißt, wenn ich ja auf Kaufen drücke, dann gebe ich gar nicht Geld aus und dann sehe ich auch nicht, dass Geld weggeht.
0: Das ist das Problem. Du verlierst den Überblick und seit Jahren haben deshalb halt auch immer mehr junge Menschen Schulden durch Konsum und Online-Shopping.
1: Ja, die Frage ist, was kannst du halt dagegen machen? Also zum einen ganz klassisch so Zettel raus oder eine App nutzen und einmal Kosten checken, also welche habe ich, und auch priorisieren, welche brauche ich wirklich unbedingt und was kann ich sein lassen. Aber wenn die Kacke halt schon am Dampfen ist und irgendwie Strafen wegen Schulden drohen, dann hat Paula einen anderen praktischen Tipp.
2: Wenn man das Gefühl hat, boah, das schaffe ich gerade gar nicht alles auf einmal, dann kann man auch auf die Unternehmen zugehen und sie fragen, hey, ich würde das gerne nochmal aufschieben. Manchmal geht das per Klick. Man kann sie aber auch anschreiben. Da gibt es dann zum Beispiel Vorlagen im Internet und den Zeitpunkt nochmal verschieben und dann eine neue Rate ausmachen.
0: Ja, aber das Ding ist ja, du schiebst es dann wieder nur auf und kommst wieder in so einen Teufelskreis, weißt du? Und eigentlich ist es geiler, wenn du dann aktiv gegen Impulskämpfe so ankämpfst.
2: Also einer der einfachsten Tricks ist tatsächlich, wenn ich ein bisschen warte, bis ich was kaufe. Man kann sich zum Beispiel einfach sagen, okay, bevor ich auf Kaufen drücke, warte ich einfach 24 Stunden. Und das hilft in ganz vielen Fällen schon mal, dass man so diesen ersten Kick rausnimmt, diese Endorphine, die man bekommt, wenn man gerade was sieht und das super cool findet.
1: Kurzum, wir müssen unser Gehirn ein bisschen verarschen. Und was hilft noch beim Austricksen? Den Warenkorb zum Beispiel einfach als Best Friend nutzen.
2: Ja, oder die Wunschliste, da kann man auch Dinge einfach draufsetzen. Das hat so einen ähnlichen Effekt, weil ich klicke ja auch drauf, es ist gespeichert, ich kann immer nochmal drauf zugreifen, aber ich muss am Ende halt nichts dafür ausgeben.
0: Ja, und wenn alles nichts hilft, gibt es natürlich auch so Schuldnerberatungen in jeder Stadt, aber erstmal hoffen wir, dass wir das alle ohne Schwierigkeiten die Kurve bekommen. Ne? Mueve tu culo.

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0: Houseboy.
1: Klingt so beleidigend, Larry. Checkst du?
0: Houseboy.
2: So als wärst du so der Diener halt, der
0: ja.
2: Pool sauber macht jetzt.
0: Ja, mach mal jetzt so mäßig.
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0: Mit Larry um 4:30.
2: Die Flutkatastrophe im Ahrtal ist heute auf den Tag genau 5 Jahre her. In der Region gibt es deswegen heute viele Gedenkveranstaltungen. Bei einer war auch Bundespräsident Frank-Walter Steinmeier. Er hat dabei betont, dass der Bund immer noch in der Verantwortung ist, den Wiederaufbau zu unterstützen und auch dafür zu sorgen, dass sich solche Katastrophen nicht wiederholen können. Heute Abend ist auch Bundeskanzler Friedrich Merz noch im Ahrtal. In der Weser ist heute Morgen eine Leiche entdeckt worden. Die Polizei geht davon aus, dass es sich um den 18-Jährigen handelt, der seit dem Wochenende vermisst wurde. Er hatte versucht, in Höhe der Silvalfähre durch die Weser zu schwimmen, war aber nicht wieder an Land angekommen. Und eine Bürgerinitiative hat dem Bürgeramt in Bremen heute Vormittag mehr als 7000 Unterschriften für einen Volksentscheid übergeben. Die Initiative Einfach unterwegs fordert in Bremen und Bremerhaven zum Beispiel ein besseres Bus- und Bahnangebot, sichere Wege für Radfahrer und Fußgänger und weniger Barrieren. Die Initiative will durchsetzen, dass die Bremerinnen und Bremer selbst über einen Gesetzentwurf dafür entscheiden können. Unser Wetter weiterhin ein Mix aus Sonne, Wolken und warm bei 27 Grad in Bremen, 26 Grad in Vechta und Bremerhaven.
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0: Ich weiß schon, Leute, ihr habt es tausendmal gehört, aber bitte passt auf euch auf. Das Wetter ist super, wir wollen alle Spaß haben. Also wenn ihr in die Sees fahrt, habt gern Spaß, geht ins Wasser, aber übertreibt's nicht. Also Alkohol muss nicht unbedingt sein. Dann, wenn ihr wisst, dass ihr euch Mut angetrunken habt, dann müsst ihr nicht versuchen, noch die größtnächste Challenge zu machen.
2: Ja, safe. Und Übermut sowieso nicht gut, weil am Ende, das ist einfach nur tragisch, was dann manchmal
0: nicht
2: passiert.
0: Also mein Herz brennt. Mein Herz brennt, wenn ich das alles höre, es tut mir wirklich weh. Also ich möchte das nicht mehr hören. Bitte passt auf euch auf.
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Terms and Conditions. Das letzte Feature von Jazik und Luciano hatte viel Attitude, viel Flair und eine Menge Star-EP. Dieser Song hier klingt eher wie Spätsommer. Ihr versteht direkt, was ich meine. Es ist einfach diese Laid-Back-Energy, es ist ein bisschen romantisch, es ist, fühlt sich auch wirklich an wie so ein später Sonnenuntergang im Sommer um 23 Uhr oder so. Leichte House-Vibes und ein Luciano, der super soft ist. Und ohne es böse zu meinen, ich bin der Meinung, diesen Song trägt auf jeden Fall Jazik. Nicht auf Hate-Basis. Ich kenne mehr von Luciano. Hundertprozentig. Also das give me love, ich weiß nicht. Fand ich nicht so tough. Aber grundsätzlich ist das ein geiler so Runterkomm-Song. Ich würde den eher mehr so Ende August, September hören. Aber jetzt geht auch. Ich wäre traurig, halt, wenn der Peak-Sommer jetzt schon vorbei wäre, wisst ihr?

0: 10 Jahre Pokémon Go. War schon echt eine geile Zeit, als das Game rauskam. Alle waren draußen unterwegs, es war wild, was Leute halt auch gemacht haben, um diese Pokémon zu catchen. Das war mal wieder ein Schuss in den Ofen.
1: Bing! Ja, manchmal war es sogar zu wild, was Leute so gemacht haben für Pokémon. Mhm. Ich habe gecheckt, was für Fails so auch beim Jagen passiert sind in den letzten 10 Jahren. Und wir erinnern uns vielleicht alle noch an diesen Dude aus Bremerhaven, der so drin war in seinem Pokémon-Go-Game, dass er einfach in die Außenweser gefallen ist bei knapp über 0 Grad.
0: Junge, das war's dann auch mit dem Handy, ne? Und ich weiß noch, zum Glück hat dem eine Frau geholfen, die das auch beobachtet hat.
1: Ja, genau, die hat ihm dann geholfen, da wieder rauszukommen. Sehr crazy auch, ein paar aus Ohio, die sind einfach in einen Zoo eingebrochen, in die Nähe vom Tigergehege, um halt ein bestimmtes Pokémon zu catchen.
0: Digga, das Motto ist doch, gotta catch them all, ja?
1: Ja, die beiden wurden aber am Ende von den Cops gecatcht.
0: Das ist auch hart. Aber Pokémon Go hat auch einfach die Leute inspiriert in den letzten Jahren zu dummen Ideen, aber halt auch um rauszugehen, aktiv zu sein, sportliche Bewegung, 10.000 Schritte, ihr wisst schon, man erlebt sogar was.
1: Ja, man erlebt was, vor allem ein Typ, Tom Curry, vielleicht sagt dir der Name noch was, der war Kellner in Neuseeland und der wollte sie auch alle fangen, alle Pokémon, die es halt in Neuseeland gab, und deswegen hat er seinen Job geschmissen, um wirklich mehrere Monate Vollzeitjäger zu sein.
0: Ey, das kann er in sein Lebenslauf schreiben, ne? Er war wirklich Vollzeit-Pokémon-Trainer dann einfach, also nicht im Spiel, real life, Digga.

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0: Fuck You Mean von Gunner. Ja. Larry, ich muss was zugeben.
1: Okay, jetzt kommt eine Confession.
0: Ich lese mir manchmal so Hate-Kommentare durch.
1: Das macht einen doch nur sauer.
0: Nee, was Next angeht, lese ich mir gern durch.
1: Ja, okay.
0: Und einer ist mir besonders hängen geblieben. Dass wir so, man kann sich uns nicht anhören, weil wir in so einem Gossenslang sprechen. Das würde ja nicht mal der dreckigste sprechen. Weißt du, was ich meine? Also nein, ich weiß nicht, ich hab's nicht mehr den genauen Wortlaut, aber ich fand's verrückt. Also ich fand's irgendwie witzig. Ich weiß nicht, ich hab mich dann irgendwie so dahingesetzt und hab mich gefragt, okay, wer ist die Person? Also da war kein Profilbild und so, weißt du?
1: Ja, siehst du, dann hast du viel zu viel Zeit damit verschwendet.
0: Ich find's funny, nein, ich fand's irgendwie witzig, ich weiß nicht.
1: Da muss man
0: was
1: an der Stelle vielleicht sagen, okay, danke fürs Kompliment.
0: Nein, aber ich weiß nicht, findest du, wir reden Gossensprache?
1: Ich weiß jetzt auch nicht, was man als Gossensprache definiert.
0: Ja, weiß nicht, diese Wörter, die, glaube ich, nicht hochdeutsch sind.
1: Ach
0: weißt
1: so.
0: Du? Wenn ich irgendwie mal Jau sage oder so.
1: Ja, da will ich so. Auch mal die Person treffen, die hier in Bremen perfektes Hochdeutsch spricht. Ja, also.
0: Du, das gibt's, ich kann das, ist gar kein Problem, das kriegen wir hin.
2: Sie ist verliebt in ein G. Oh, Marjolisa Kim, ich habe mich in seine Tochter verliebt.

0: Nö. Da bin ich raus. Das sagen immer mehr Menschen in Deutschland zum Thema Kriegsdienst.
1: Ja, und obwohl das ja erst halb rum ist, haben jetzt schon mehr Menschen verweigert diesen Kriegsdienst als im gesamten letzten Jahr. Für Next ist Maximilian Ulrich im Hauptstadtstudio in Berlin. Wie viele haben denn verweigert?
2: Mehr als 5.800 Menschen haben im ersten Halbjahr verweigert. Das hat uns die zuständige Behörde bestätigt. Und das ist schon ein steiler Anstieg, denn das sind schon jetzt viel mehr Verweigerer als im ganzen letzten Jahr. Da waren es insgesamt 3.879 Leute, die keinen Kriegsdienst leisten wollten.
0: Also seit diesem 1. Januar gibt es ja ein neues Wehrdienstgesetz. Da gibt es ja diesen Fragebogen, den wir Männer ausfüllen müssen. Das ist sicher auch ein Grund für die hohe Zahl. Aber müssen Männer denn verweigern, wenn sie nicht zur Bundeswehr wollen?
2: Jein. Aktuell ist die Wehrpflicht ausgesetzt. Das heißt, man kann den Fragebogen ausfüllen, zur Musterung gehen und dann trotzdem sagen, ey, ich habe keine Lust auf Bundeswehr, ciao. Die Bundeswehr ist freiwillig. Aber die Aussetzung der Wehrpflicht kann wieder zurückgenommen werden. Etwa, wenn die Bundeswehr nicht genug Freiwillige findet oder wenn Deutschland militärisch stärker bedroht wird. Und dann können auch Männer, deren Musterung schon eine Weile zurückliegt, eingezogen werden. Es sei denn, sie haben eben den Kriegsdienst verweigert.
1: Okay, gar nicht so unkompliziert. Ich habe mich damit noch nie beschäftigt. Wie verweigert man denn Kriegsdienst?
2: Zu verweigern ist ein wichtiges Grundrecht. Das steht ziemlich weit vorne im Grundgesetz. Und dazu braucht es vor allem eins, eine Erklärung, warum man den Kriegsdienst aus Gewissensgründen verweigert. Also eine A4-Seite, wo man wirklich persönlich aufschreibt, warum man es nicht mit seinem Gewissen vereinbaren kann, eine Waffe zu benutzen.
1: Ach, krass.
2: Diese Begründung sollte man auch wirklich selbst schreiben und nicht mit KI, denn sie wird gelesen und kann auch abgelehnt werden. Es gibt aber sehr viele Beratungsstellen in Deutschland, die einem bei der Erstellung so eines Verweigerungsschreibens helfen.
0: Krass, wusste ich ehrlich gesagt nicht.
1: Ich auch nicht.
0: Aber Kriegsdienst verweigern, das haben dieses Jahr zum Beispiel schon mehr als 5.800 Menschen gemacht.

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Junge, ein Kurde hat gerade TikTok im Clinch. Fat Papi. Das ist Freaked Out und vielleicht ist es einer der wenigen Songs, der auf TikTok viral geht und wirklich auch als ganzer Song tough ist. Es ist nicht nur diese eine Passage, sondern er performt. Das ist auch schon selten und irgendwas triggert das in meinem Hirn. Ich will ihn in eine Schublade packen und ich will ihn mit einem anderen Künstler vergleichen, aber es fällt mir einfach nicht ein, an wen er mich erinnert, Digga. Und es ist wirklich, irgendwo ist was. Ich will jetzt auch kein Wichser sein, sondern sagen, er klingt irgendwie wie jemand, sondern er klingt wirklich wie jemand, Mann. Aber ich muss sagen, ich freue mich für euch Kurden. Nach UNDAF habt ihr noch einen Star, den ihr jetzt claimen könnt. Und das ist einfach fresh. Ehrlich gesagt, ihr Kurden habt das verdient. Da sollen immer mehr jetzt kommen, die wirklich geile Sachen machen, ob es im Fußball ist oder in anderen Bereichen. Ihr seid ein geiles Volk. Ich feiere euch. So, und ich feiere auch Fat Papi hier mit Freaked Out.

0: Unfolded von Killani.
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2: Die Flutkatastrophe im Ahrtal ist heute auf den Tag genau 5 Jahre her. In der Region gibt es deswegen heute viele Gedenkveranstaltungen. Bei einer war auch Bundespräsident Frank-Walter Steinmeier. Er hat dabei betont, dass der Bund immer noch in der Verantwortung ist, den Wiederaufbau zu unterstützen und auch dafür zu sorgen, dass sich solche Katastrophen nicht wiederholen können. Heute Abend ist auch Bundeskanzler Merz noch im Ahrtal. In der Weser ist heute Morgen eine Leiche entdeckt worden. Die Polizei geht davon aus, dass es sich um den 18-Jährigen handelt, der seit dem Wochenende vermisst wurde. Er hatte versucht, in Höhe der Silvalfähre durch die Weser zu schwimmen, war aber nicht wieder an Land aufgetaucht. Und ein 12-Jähriger hat in der Nacht einen Autounfall auf der A1 bei Kloppenburg gebaut. Laut Polizei war er in der Autobahnabfahrt gegen einen Pfosten und die Leitplanke gefahren. Einer Autofahrerin war das beschädigte Auto aufgefallen, deshalb hatte sie die Polizei gerufen. Die konnte den Jungen dann stoppen. Verletzt wurde er nicht. Er wurde an seine Mutter übergeben. Und das Wetter heute weiter sonnig, ein paar lockere Wolken sind dabei und aktuelle Temperaturen von 27 Grad in Bremen, 26 Grad in Bremerhaven und in Vechta. Morgen sieht das Wetter ähnlich aus, auch so Maximaltemperaturen um die 27 Grad. Dazu einen sehr sonnigen Vormittag und Nachmittag. Am Abend kommen mal ein paar lockere Wolken zur Sonne dazu.
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0: Was war deine Lieblingskonsole jetzt über dein Leben gesehen?
2: Ich glaube, so mit PlayStation 2 bin ich halt so groß geworden. Deswegen, da habe ich schon viel drauf gezockt, ja.
0: Okay. PlayStation 2 war auf jeden Fall Peak, fand ich auch sehr nice.
2: Was würdest du denn sagen?
0: Ich glaube, meine Lieblingskonsole war die GameCube.
2: Boah, ja, Nintendo.
0: Ja, ich muss sagen, die war richtig, richtig nice. PSP war so auch voll cool für unterwegs und so, ne? Und Nintendo DS. Aber ich weiß nicht, die GameCube hat es mir so richtig gegeben.
2: Die hatte ich nicht, aber eine Freundin von mir, da haben wir immer gezockt. Das war schon auch cool.
0: Ich habe da so ein Spider-Man-Spiel gespielt. Das war auch echt geil, Digga. So Open-World-mäßig und du bist so, weißt du, durch die Stadt geschwungen
2: durch
0: und
2: New
0: so.
2: Durch New York geslidet ja, an deinen Spinnenweben.
0: Ja, man, es war einfach nice, Digga. Ich weiß nicht, also die ganzen neuen Konsolen cool, aber die sehen irgendwie nicht mehr so ästhetisch aus. Weißt du, was ich meine?
2: Ja, ich fühle schon.
0: Die haben auch nicht mehr so diesen verspielten Vibe.
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0: Bahn fahren mussten wir ja irgendwie alle in unserem Leben. Man ist eigentlich nicht drum herum gekommen und es war auch bestimmt oft eine gute Experience, aber es gab auch so einige weirde Experiences.
1: Bahnfahren ist so eine richtige, so ein eigenes soziales Universum für sich, was man da manchmal erlebt, ist crazy. Ist
0: kann ein Fiebertraum sein, ne? Also es ist wirklich vieles schon geschehen. Es gibt nicht nur Autos gegen Bahn, was wir auch in letzter Zeit oft genug erleben,
1: die sich gegenseitig crashen,
0: sondern es passieren auch einfach merkwürdige Sachen da drin. Ich kann dir von meinem Erlebnis erzählen.
1: Was passiert? In deiner Bahn.
0: Ja, also das Merkwürdigste, was ich je gesehen habe, ist, wie ein Mann seine Füße ausgepackt hat und einfach seine Nägel geknipst hat. Mitten in der Bahn. Mitten in der Bahn.
1: Oder warum?
0: Das war wirklich ekelhaft. Und ich weiß
1: Er sah auch sehr vercrackt aus.
0: Ich weiß nicht, wo er diese Nagelschere hatte. Aber ich weiß nicht, irgendwie.
1: Aber mach nicht in der Bahn, bitte. Nee,
0: muss
1: also
0: nicht sein.
1: Schön, ich bin Fan von gepflegten Nägeln, aber das ist, glaube ich, nicht die Art und Weise.
0: Ja, glaube ich auch. Was war bei dir?
1: Weiß ich nicht. Ich muss einmal nach Hamburg switchen. Das war für mich das Allerschlimmste, was mir mal passiert ist. Da hat einfach jemand in die Bahn gekackt.
0: Nein. Das
1: so ein
0: stimmt
1: Typ
0: nicht.
1: Morgens, der war noch besoffen. Er hat einfach seine Hose runtergezogen. Er hat sich hinter so einen Sitz gehockt, wo man ihn nicht sehen konnte. Mhm. Er hat in die Bahn gekackt, es hat angefangen zu stinken. Er ist noch mit halb runtergelassener Hose nächste Station schnell ausgestiegen und rausgesprungen. Ich bin ausgestiegen. Wer will in dieser Bahn bleiben? Er hat einfach die Bahn verpestet. Also das ist wirklich das Übelste, was ich, glaube ich, jemals erlebt habe.
0: Ja. Und wenn ihr irgendwelche krassen Storys habt, dann bitte meldet euch bei uns, Digga.
1: Das geht nicht.
0: Nee.
1: Die Bahn ist kein Klo.
0: Nee.

0: Oho, Shook von Hera erinnert mich auch so ein bisschen an Prime Usher, Digga, von früher. Das war eine geile Zeit, diese R&B 2000er.
1: Ja, aber auch so eine Mischung aus Usher und ein bisschen auch Justin Timberlake drin.
0: Ja, hundertprozentig auch Justin Timberlake, aber ich finde seine Stimmfarbe gibt mir sehr viel Usher, ich weiß nicht.
1: Ja, ich verstehe, woher du kommst.
0: Der Beat ist eher Justin Timberlake und so, aber egal,
1: es ist eine Fusion.
0: Egal wie wir es drehen und wenden, es ist 10 vor 6. Und es ist Schluss mit Next. Auf jeden Fall mit Moderatoren. In den nächsten Stunden ist auf jeden Fall noch Musik da.
1: Aber zum Glück hast du noch einen guten Reim da gelassen.
0: Ja, siehst du. Und wir machen jetzt Feierabend. Ich und Larry gehen jetzt gleich noch Kickboxen. Und dann...
1: Ist so?
0: Nee.
1: Ich hab ehrlich gesagt ein Kinodate.
0: Echt?
1: Ja. Ich gucke mir auch heute Obsession an. Hast du gehört von dem Film?
0: Ist so ein Horrorfilm, ne?
1: Ja.
0: Ist das nicht von so einem 18-Jährigen, der das gemacht hat?
1: Nee, das
0: hat?
1: Ist Backrooms.
0: Das war Backrooms,
1: den
0: okay.
1: habe ich schon gesehen. Heute gehe ich in Obsession und werde mir das reinziehen.
0: Guckst du dir nach... Ja, sag.
1: Ich bin sehr gespannt, wie es wird, ob ich mich richtig hart weggrusel. Ich glaube nicht so doll, aber wir gucken mal.
0: Guckst du dir nach Horrorfilmen auch so Kinderserien an, um einem zu relaxen?
1: Nein, nein. Ich bin der Psycho. Ich gehe dann richtig beruhigt schlafen, nachdem ich so einen Film
0: das
1: gesehen habe.
0: Das kann nicht sein. Das stimmt nicht. Das ist gelogen. Bis morgen, Schababs.
1: Tschüss.

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